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0: Newsflash!
1: In den letzten Monaten ist die Zahl der vermissten Personen dramatisch angestiegen. 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
1: Mit Michael Miem. Die Inflation im Euroraum dürfte nach Einschätzung von EZB-Präsidentin Lagarde zunächst weiter steigen, bevor sich die Entwicklung wieder umkehrt. Nach ihren aktuellen Prognosen werde die Teuerung bis Ende 2026 zunächst höher ausfallen und anschließend zurückgehen. Hintergrund sind unter anderem die stark gestiegenen Ölpreise infolge des Iran-Kriegs. Im August lag die Inflationsrate im Euroraum bei 3,3% und damit deutlich über dem Ziel von 2%. Und jetzt die wichtigsten Meldungen der vergangenen Tage noch einmal im Wochenrückblick. Montag. AfD-Chefin Alice Weidel hat das Ergebnis ihrer Partei bei den Landtagswahlen in Sachsen-Anhalt als historischen Erfolg bezeichnet. Sie führte die starken Zugewinne unter anderem auf die Mobilisierung bisheriger Nichtwähler und den Wechsel von Wählern anderer Parteien zurück. Dienstag. Die deutschen Ergebnisse der PISA-Studie 2025 markieren einen neuen Tiefpunkt. In Lesen, Mathematik und Naturwissenschaften erreichten die 15-Jährigen jeweils die niedrigsten Werte seit Beginn der internationalen Vergleichsstudie vor 25 Jahren. Samuel Greif, der PISA-Studienleiter auf Welt.
2: Besonders besorgniserregend für Deutschland ist der wachsende Anteil an Jugendlichen, die keine ausreichenden Basiskompetenzen erreichen. Das betrifft etwa einen von vier in den Naturwissenschaften und einen von dreien in Lesen und Mathematik. Und gut und gerne 20%, also einer von fünf Jugendlichen, hat in keinem der drei genannten Bereiche ausreichende Basiskompetenzen.
1: Mittwoch. In Oslo ist König Harald V. mit einem Staatsbegräbnis verabschiedet worden. Bereits in den vergangenen Tagen legten Menschen auf dem Schlossplatz zehntausende Blumen nieder. Zu den internationalen Gästen der Trauerfeier gehörten unter anderem Bundespräsident Steinmeier und der ukrainische Präsident Zelensky. Auch die europäischen Königshäuser wurden überwiegend durch die jeweiligen Königspaare vertreten. Donnerstag. Die Berliner SPD hat eine Spende über 9.900 Euro zurückgewiesen, die Ende Dezember auf dem Parteikonto eingegangen sein soll. Nach Angaben von Schatzmeister Fischer wurde die Rückzahlung auf Anweisung des Spitzenkandidaten Steffen Krach veranlasst. Das Geld ging am 9. Januar an den Absender zurück. Hintergrund waren Ermittlungen gegen Spitzenkandidat Krach im Zusammenhang mit einem Vergabeverfahren in Hannover. Freitag. In den USA ist an die Opfer der Terroranschläge vom 11. September 2001 erinnert worden. An den damaligen Anschlagsorten in New York, am Pentagon und in Pennsylvania gab es Gedenkveranstaltungen mit Schweigeminuten, Glockenschlägen und Lichtinstallationen. In New York hatten Angehörige erneut die Namen der Getöteten verlesen, während die Zeitpunkte der Flugzeugeinschläge und des Einsturzes der Türme mit mehreren Schweigeminuten markiert wurden.
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3: Im Wetterstudio ist Julia Kersten. Die Aussichten zum Wochenende: Der Süden startet heiter und trocken bei spätsommerlichen 27 Grad. Im Rest des Landes gibt es tagsüber einen Sonne-Wolken-Mix und rund 20 Grad. An der Nordsee zieht bei mäßigem bis frischem Südwestwind auch mal ein Schauer vorbei. Während sich der Süden von seiner schönen Seite zeigt, schicken uns Westen und Osten immer wieder dichte Wolken und zeitweise etwas Regen. In den Nächten ziehen von Norden her immer wieder dichtere Wolken auf, die gebietsweise auch ein paar Regentropfen im Gepäck haben, während es im Süden bei Tiefstwerten bis 6 Grad oft klar bleibt. Der Trend für die kommende Woche zeigt: Zum Start noch letzte abziehende Regenwolken im Südosten, bevor sich das Wetter bei kühleren 15 bis 9 Grad allmählich wieder beruhigt.
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1: Mit Michael Miem. Die Inflation im Euroraum dürfte nach Einschätzung von EZB-Präsidentin Lagarde zunächst weiter steigen, bevor sich die Entwicklung wieder umkehrt. Nach ihren aktuellen Prognosen werde die Teuerung bis Ende 2026 zunächst höher ausfallen und anschließend zurückgehen. Hintergrund sind unter anderem die stark gestiegenen Ölpreise infolge des Iran-Kriegs. Im August lag die Inflationsrate im Euroraum bei 3,3% und damit deutlich über dem Ziel von 2%. Und jetzt die wichtigsten Meldungen der vergangenen Tage noch einmal im Wochenrückblick. Montag. AfD-Chefin Alice Weidel hat das Ergebnis ihrer Partei bei den Landtagswahlen in Sachsen-Anhalt als historischen Erfolg bezeichnet. Sie führte die starken Zugewinne unter anderem auf die Mobilisierung bisheriger Nichtwähler und den Wechsel von Wählern anderer Parteien zurück. Dienstag. Die deutschen Ergebnisse der PISA-Studie 2025 markieren einen neuen Tiefpunkt. In Lesen, Mathematik und Naturwissenschaften erreichten die 15-Jährigen jeweils die niedrigsten Werte seit Beginn der internationalen Vergleichsstudie vor 25 Jahren. Samuel Greif, der PISA-Studienleiter auf Welt.
2: Besonders besorgniserregend für Deutschland ist der wachsende Anteil an Jugendlichen, die keine ausreichenden Basiskompetenzen erreichen. Das betrifft etwa einen von vier in den Naturwissenschaften und einen von dreien in Lesen und Mathematik. Und gut und gerne 20%, also einer von fünf Jugendlichen, hat in keinem der drei genannten Bereiche ausreichende Basiskompetenzen.
1: Mittwoch. In Oslo ist König Harald V. mit einem Staatsbegräbnis verabschiedet worden. Bereits in den vergangenen Tagen legten Menschen auf dem Schlossplatz zehntausende Blumen nieder. Zu den internationalen Gästen der Trauerfeier gehörten unter anderem Bundespräsident Steinmeier und der ukrainische Präsident Selenskyj. Auch die europäischen Königshäuser wurden überwiegend durch die jeweiligen Königspaare vertreten. Donnerstag. Die Berliner SPD hat eine Spende über 9.900 Euro zurückgewiesen, die Ende Dezember auf dem Parteikonto eingegangen sein soll. Nach Angaben von Schatzmeister Fischer wurde die Rückzahlung auf Anweisung des Spitzenkandidaten Steffen Krach veranlasst. Das Geld ging am 9. Januar an den Absender zurück. Hintergrund waren Ermittlungen gegen Spitzenkandidat Krach im Zusammenhang mit einem Vergabeverfahren in Hannover. Freitag. In den USA ist an die Opfer der Terroranschläge vom 11. September 2001 erinnert worden. An den damaligen Anschlagsorten in New York, am Pentagon und in Pennsylvania gab es Gedenkveranstaltungen mit Schweigeminuten, Glockenschlägen und Lichtinstallationen. In New York hatten Angehörige erneut die Namen der Getöteten verlesen, während die Zeitpunkte der Flugzeugeinschläge und des Einsturzes der Türme mit mehreren Schweigeminuten markiert wurden.
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3: Im Wetterstudio ist Julia Kersten. Die Aussichten zum Wochenende: Der Süden startet heiter und trocken bei spätsommerlichen 27 Grad. Im Rest des Landes gibt es tagsüber einen Sonne-Wolken-Mix und rund 20 Grad. An der Nordsee zieht bei mäßigem bis frischem Südwestwind auch mal ein Schauer vorbei. Während sich der Süden von seiner schönen Seite zeigt, schicken uns Westen und Osten immer wieder dichte Wolken und zeitweise etwas Regen. In den Nächten ziehen von Norden her immer wieder dichtere Wolken auf, die gebietsweise auch ein paar Regentropfen im Gepäck haben, während es im Süden bei Tiefstwerten bis 6 Grad oft klar bleibt. Der Trend für die kommende Woche zeigt: Zum Start noch letzte abziehende Regenwolken im Südosten, bevor sich das Wetter bei kühleren 15 bis 9 Grad allmählich wieder beruhigt.
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1: Mit Michael Miem. Die Inflation im Euroraum dürfte nach Einschätzung von EZB-Präsidentin Lagarde zunächst weiter steigen, bevor sich die Entwicklung wieder umkehrt. Nach ihren aktuellen Prognosen werde die Teuerung bis Ende 2026 zunächst höher ausfallen und anschließend zurückgehen. Hintergrund sind unter anderem die stark gestiegenen Ölpreise infolge des Iran-Kriegs. Im August lag die Inflationsrate im Euroraum bei 3,3% und damit deutlich über dem Ziel von 2%. Und jetzt die wichtigsten Meldungen der vergangenen Tage noch einmal im Wochenrückblick. Montag. AfD-Chefin Alice Weidel hat das Ergebnis ihrer Partei bei den Landtagswahlen in Sachsen-Anhalt als historischen Erfolg bezeichnet. Sie führte die starken Zugewinne unter anderem auf die Mobilisierung bisheriger Nichtwähler und den Wechsel von Wählern anderer Parteien zurück. Dienstag. Die deutschen Ergebnisse der PISA-Studie 2025 markieren einen neuen Tiefpunkt. In Lesen, Mathematik und Naturwissenschaften erreichten die 15-Jährigen jeweils die niedrigsten Werte seit Beginn der internationalen Vergleichsstudie vor 25 Jahren. Samuel Greif, der PISA-Studienleiter auf Welt.
2: Besonders besorgniserregend für Deutschland ist der wachsende Anteil an Jugendlichen, die keine ausreichenden Basiskompetenzen erreichen. Das betrifft etwa einen von vier in den Naturwissenschaften und einen von dreien in Lesen und Mathematik. Und gut und gerne 20%, also einer von fünf Jugendlichen, hat in keinem der drei genannten Bereiche ausreichende Basiskompetenzen.
1: Mittwoch. In Oslo ist König Harald V. mit einem Staatsbegräbnis verabschiedet worden. Bereits in den vergangenen Tagen legten Menschen auf dem Schlossplatz zehntausende Blumen nieder. Zu den internationalen Gästen der Trauerfeier gehörten unter anderem Bundespräsident Steinmeier und der ukrainische Präsident Selenskyj. Auch die europäischen Königshäuser wurden überwiegend durch die jeweiligen Königspaare vertreten. Donnerstag. Die Berliner SPD hat eine Spende über 9.900 Euro zurückgewiesen, die Ende Dezember auf dem Parteikonto eingegangen sein soll. Nach Angaben von Schatzmeister Fischer wurde die Rückzahlung auf Anweisung des Spitzenkandidaten Steffen Krach veranlasst. Das Geld ging am 9. Januar an den Absender zurück. Hintergrund waren Ermittlungen gegen Spitzenkandidat Krach im Zusammenhang mit einem Vergabeverfahren in Hannover. Freitag. In den USA ist an die Opfer der Terroranschläge vom 11. September 2001 erinnert worden. An den damaligen Anschlagsorten in New York, am Pentagon und in Pennsylvania gab es Gedenkveranstaltungen mit Schweigeminuten, Glockenschlägen und Lichtinstallationen. In New York hatten Angehörige erneut die Namen der Getöteten verlesen, während die Zeitpunkte der Flugzeugeinschläge und des Einsturzes der Türme mit mehreren Schweigeminuten markiert wurden.
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3: Im Wetterstudio ist Julia Kersten. Die Aussichten zum Wochenende: Der Süden startet heiter und trocken bei spätsommerlichen 27 Grad. Im Rest des Landes gibt es tagsüber einen Sonne-Wolken-Mix und rund 20 Grad. An der Nordsee zieht bei mäßigem bis frischem Südwestwind auch mal ein Schauer vorbei. Während sich der Süden von seiner schönen Seite zeigt, schicken uns Westen und Osten immer wieder dichte Wolken und zeitweise etwas Regen. In den Nächten ziehen von Norden her immer wieder dichtere Wolken auf, die gebietsweise auch ein paar Regentropfen im Gepäck haben, während es im Süden bei Tiefstwerten bis 6 Grad oft klar bleibt. Der Trend für die kommende Woche zeigt: Zum Start noch letzte abziehende Regenwolken im Südosten, bevor sich das Wetter bei kühleren 15 bis 9 Grad allmählich wieder beruhigt.
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3: Mit Michael Miem. Die Inflation im Euroraum dürfte nach Einschätzung von EZB-Präsidentin Lagarde zunächst weiter steigen, bevor sich die Entwicklung wieder umkehrt. Nach ihren aktuellen Prognosen werde die Teuerung bis Ende 2026 zunächst höher ausfallen und anschließend zurückgehen. Hintergrund sind unter anderem die stark gestiegenen Ölpreise infolge des Iran-Kriegs. Im August lag die Inflationsrate im Euroraum bei 3,3% und damit deutlich über dem Ziel von 2%. Und jetzt die wichtigsten Meldungen der vergangenen Tage noch einmal im Wochenrückblick. Montag. AfD-Chefin Alice Weidel hat das Ergebnis ihrer Partei bei den Landtagswahlen in Sachsen-Anhalt als historischen Erfolg bezeichnet. Sie führte die starken Zugewinne unter anderem auf die Mobilisierung bisheriger Nichtwähler und den Wechsel von Wählern anderer Parteien zurück. Dienstag. Die deutschen Ergebnisse der PISA-Studie 2025 markieren einen neuen Tiefpunkt. In Lesen, Mathematik und Naturwissenschaften erreichten die 15-Jährigen jeweils die niedrigsten Werte seit Beginn der internationalen Vergleichsstudie vor 25 Jahren. Samuel Greif, der PISA-Studienleiter auf Welt.
4: Besonders besorgniserregend für Deutschland ist der wachsende Anteil an Jugendlichen, die keine ausreichenden Basiskompetenzen erreichen. Das betrifft etwa einen von vier in den Naturwissenschaften und einen von dreien in Lesen und Mathematik. Und gut und gerne 20%, also einer von fünf Jugendlichen, hat in keinem der drei genannten Bereiche ausreichende Basiskompetenzen.
3: Mittwoch. In Oslo ist König Harald V. mit einem Staatsbegräbnis verabschiedet worden. Bereits in den vergangenen Tagen legten Menschen auf dem Schlossplatz zehntausende Blumen nieder. Zu den internationalen Gästen der Trauerfeier gehörten unter anderem Bundespräsident Steinmeier und der ukrainische Präsident Selenskyj. Auch die europäischen Königshäuser wurden überwiegend durch die jeweiligen Königspaare vertreten. Donnerstag. Die Berliner SPD hat eine Spende über 9.900 Euro zurückgewiesen, die Ende Dezember auf dem Parteikonto eingegangen sein soll. Nach Angaben von Schatzmeister Fischer wurde die Rückzahlung auf Anweisung des Spitzenkandidaten Steffen Krach veranlasst. Das Geld ging am 9. Januar an den Absender zurück. Hintergrund waren Ermittlungen gegen Spitzenkandidat Krach im Zusammenhang mit einem Vergabeverfahren in Hannover. Freitag. In den USA ist an die Opfer der Terroranschläge vom 11. September 2001 erinnert worden. An den damaligen Anschlagsorten in New York, am Pentagon und in Pennsylvania gab es Gedenkveranstaltungen mit Schweigeminuten, Glockenschlägen und Lichtinstallationen. In New York hatten Angehörige erneut die Namen der Getöteten verlesen, während die Zeitpunkte der Flugzeugeinschläge und des Einsturzes der Türme mit mehreren Schweigeminuten markiert wurden.
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5: Im Wetterstudio ist Julia Kersten. Die Aussichten zum Wochenende: Der Süden startet heiter und trocken bei spätsommerlichen 27 Grad. Im Rest des Landes gibt es tagsüber einen Sonne-Wolken-Mix und rund 20 Grad. An der Nordsee zieht bei mäßigem bis frischem Südwestwind auch mal ein Schauer vorbei. Während sich der Süden von seiner schönen Seite zeigt, schicken uns Westen und Osten immer wieder dichte Wolken und zeitweise etwas Regen. In den Nächten ziehen von Norden her immer wieder dichtere Wolken auf, die gebietsweise auch ein paar Regentropfen im Gepäck haben, während es im Süden bei Tiefstwerten bis 6 Grad oft klar bleibt. Der Trend für die kommende Woche zeigt: Zum Start noch letzte abziehende Regenwolken im Südosten, bevor sich das Wetter bei kühleren 15 bis 9 Grad allmählich wieder beruhigt.
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Ich weiß nicht, wo das hin soll. Hab ich das denn bestellt? Was ist das? Ein Küchenroboter? Kostet bestimmt eine Stange Geld. Ich weiß gar nicht, was der hier tun soll. Ich? Lebt seit Jahren allein. Fälschen die neuerdings meine Unterschrift oder was? Nee, fällt mir gar nicht ein.

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Und das Kerlchen im Zeitfunk ist mal wieder mächtig cool drauf. Sagt, ey, in Afrika gibt's noch einen Krieg. Und zwar exakt mit sowas wie Burkina Faso. Hast du eine Ahnung, wo das liegt? Ich meine, die können doch nicht alle selber schuld sein. Irgendwer verdient in dieser Burkina Faso mit. Ich weiß, das nervt. Bin schon ruhig. Läuft ja auch schon der nächste Hit.

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1: Mit Michael Miem. Die Inflation im Euroraum dürfte nach Einschätzung von EZB-Präsidentin Lagarde zunächst weiter steigen, bevor sich die Entwicklung wieder umkehrt. Nach ihren aktuellen Prognosen werde die Teuerung bis Ende 2026 zunächst höher ausfallen und anschließend zurückgehen. Hintergrund sind unter anderem die stark gestiegenen Ölpreise infolge des Iran-Kriegs. Im August lag die Inflationsrate im Euroraum bei 3,3% und damit deutlich über dem Ziel von 2%. Und jetzt die wichtigsten Meldungen der vergangenen Tage noch einmal im Wochenrückblick. Montag. AfD-Chefin Alice Weidel hat das Ergebnis ihrer Partei bei den Landtagswahlen in Sachsen-Anhalt als historischen Erfolg bezeichnet. Sie führte die starken Zugewinne unter anderem auf die Mobilisierung bisheriger Nichtwähler und den Wechsel von Wählern anderer Parteien zurück. Dienstag. Die deutschen Ergebnisse der PISA-Studie 2025 markieren einen neuen Tiefpunkt. In Lesen, Mathematik und Naturwissenschaften erreichten die 15-Jährigen jeweils die niedrigsten Werte seit Beginn der internationalen Vergleichsstudie vor 25 Jahren. Samuel Greif, der PISA-Studienleiter auf Welt.
2: Besonders besorgniserregend für Deutschland ist der wachsende Anteil an Jugendlichen, die keine ausreichenden Basiskompetenzen erreichen. Das betrifft etwa einen von vier in den Naturwissenschaften und einen von dreien in Lesen und Mathematik. Und gut und gerne 20%, also einer von fünf Jugendlichen, hat in keinem der drei genannten Bereiche ausreichende Basiskompetenzen.
1: Mittwoch. In Oslo ist König Harald V. mit einem Staatsbegräbnis verabschiedet worden. Bereits in den vergangenen Tagen legten Menschen auf dem Schlossplatz zehntausende Blumen nieder. Zu den internationalen Gästen der Trauerfeier gehörten unter anderem Bundespräsident Steinmeier und der ukrainische Präsident Zelensky. Auch die europäischen Königshäuser wurden überwiegend durch die jeweiligen Königspaare vertreten. Donnerstag. Die Berliner SPD hat eine Spende über 9.900 Euro zurückgewiesen, die Ende Dezember auf dem Parteikonto eingegangen sein soll. Nach Angaben von Schatzmeister Fischer wurde die Rückzahlung auf Anweisung des Spitzenkandidaten Steffen Krach veranlasst. Das Geld ging am 9. Januar an den Absender zurück. Hintergrund waren Ermittlungen gegen Spitzenkandidat Krach im Zusammenhang mit einem Vergabeverfahren in Hannover. Freitag. In den USA ist an die Opfer der Terroranschläge vom 11. September 2001 erinnert worden. An den damaligen Anschlagsorten in New York, am Pentagon und in Pennsylvania gab es Gedenkveranstaltungen mit Schweigeminuten, Glockenschlägen und Lichtinstallationen. In New York hatten Angehörige erneut die Namen der Getöteten verlesen, während die Zeitpunkte der Flugzeugeinschläge und des Einsturzes der Türme mit mehreren Schweigeminuten markiert wurden.
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3: Im Wetterstudio ist Julia Kersten. Die Aussichten zum Wochenende: Der Süden startet heiter und trocken bei spätsommerlichen 27 Grad. Im Rest des Landes gibt es tagsüber einen Sonne-Wolken-Mix und rund 20 Grad. An der Nordsee zieht bei mäßigem bis frischem Südwestwind auch mal ein Schauer vorbei. Während sich der Süden von seiner schönen Seite zeigt, schicken uns Westen und Osten immer wieder dichte Wolken und zeitweise etwas Regen. In den Nächten ziehen von Norden her immer wieder dichtere Wolken auf, die gebietsweise auch ein paar Regentropfen im Gepäck haben, während es im Süden bei Tiefstwerten bis 6 Grad oft klar bleibt. Der Trend für die kommende Woche zeigt: Zum Start noch letzte abziehende Regenwolken im Südosten, bevor sich das Wetter bei kühleren 15 bis 9 Grad allmählich wieder beruhigt.
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1: Mit Michael Miem. Die Inflation im Euroraum dürfte nach Einschätzung von EZB-Präsidentin Lagarde zunächst weiter steigen, bevor sich die Entwicklung wieder umkehrt. Nach ihren aktuellen Prognosen werde die Teuerung bis Ende 2026 zunächst höher ausfallen und anschließend zurückgehen. Hintergrund sind unter anderem die stark gestiegenen Ölpreise infolge des Iran-Kriegs. Im August lag die Inflationsrate im Euroraum bei 3,3% und damit deutlich über dem Ziel von 2%. Und jetzt die wichtigsten Meldungen der vergangenen Tage noch einmal im Wochenrückblick. Montag. AfD-Chefin Alice Weidel hat das Ergebnis ihrer Partei bei den Landtagswahlen in Sachsen-Anhalt als historischen Erfolg bezeichnet. Sie führte die starken Zugewinne unter anderem auf die Mobilisierung bisheriger Nichtwähler und den Wechsel von Wählern anderer Parteien zurück. Dienstag. Die deutschen Ergebnisse der PISA-Studie 2025 markieren einen neuen Tiefpunkt. In Lesen, Mathematik und Naturwissenschaften erreichten die 15-Jährigen jeweils die niedrigsten Werte seit Beginn der internationalen Vergleichsstudie vor 25 Jahren. Samuel Greif, der PISA-Studienleiter auf Welt.
2: Besonders besorgniserregend für Deutschland ist der wachsende Anteil an Jugendlichen, die keine ausreichenden Basiskompetenzen erreichen. Das betrifft etwa einen von vier in den Naturwissenschaften und einen von dreien in Lesen und Mathematik. Und gut und gerne 20%, also einer von fünf Jugendlichen, hat in keinem der drei genannten Bereiche ausreichende Basiskompetenzen.
1: Mittwoch. In Oslo ist König Harald V. mit einem Staatsbegräbnis verabschiedet worden. Bereits in den vergangenen Tagen legten Menschen auf dem Schlossplatz zehntausende Blumen nieder. Zu den internationalen Gästen der Trauerfeier gehörten unter anderem Bundespräsident Steinmeier und der ukrainische Präsident Zelensky. Auch die europäischen Königshäuser wurden überwiegend durch die jeweiligen Königspaare vertreten. Donnerstag. Die Berliner SPD hat eine Spende über 9.900 Euro zurückgewiesen, die Ende Dezember auf dem Parteikonto eingegangen sein soll. Nach Angaben von Schatzmeister Fischer wurde die Rückzahlung auf Anweisung des Spitzenkandidaten Steffen Krach veranlasst. Das Geld ging am 9. Januar an den Absender zurück. Hintergrund waren Ermittlungen gegen Spitzenkandidat Krach im Zusammenhang mit einem Vergabeverfahren in Hannover. Freitag. In den USA ist an die Opfer der Terroranschläge vom 11. September 2001 erinnert worden. An den damaligen Anschlagsorten in New York, am Pentagon und in Pennsylvania gab es Gedenkveranstaltungen mit Schweigeminuten, Glockenschlägen und Lichtinstallationen. In New York hatten Angehörige erneut die Namen der Getöteten verlesen, während die Zeitpunkte der Flugzeugeinschläge und des Einsturzes der Türme mit mehreren Schweigeminuten markiert wurden.
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3: Im Wetterstudio ist Julia Kersten. Die Aussichten zum Wochenende: Der Süden startet heiter und trocken bei spätsommerlichen 27 Grad. Im Rest des Landes gibt es tagsüber einen Sonne-Wolken-Mix und rund 20 Grad. An der Nordsee zieht bei mäßigem bis frischem Südwestwind auch mal ein Schauer vorbei. Während sich der Süden von seiner schönen Seite zeigt, schicken uns Westen und Osten immer wieder dichte Wolken und zeitweise etwas Regen. In den Nächten ziehen von Norden her immer wieder dichtere Wolken auf, die gebietsweise auch ein paar Regentropfen im Gepäck haben, während es im Süden bei Tiefstwerten bis 6 Grad oft klar bleibt. Der Trend für die kommende Woche zeigt: Zum Start noch letzte abziehende Regenwolken im Südosten, bevor sich das Wetter bei kühleren 15 bis 9 Grad allmählich wieder beruhigt.
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1: Im Studio Michael Miem. In Deutschland ist die Zahl der Menschen, die als Opfer von Menschenhandel und Ausbeutung erfasst werden, innerhalb eines Jahrzehnts deutlich gestiegen. Nach Angaben des Bundesinnenministeriums wurden im vergangenen Jahr fast 960 Betroffene identifiziert. Seit 2021 lag die Zahl damit jedes Jahr bei mindestens 800 Fällen. Zum Vergleich: 2015 waren den Behörden rund 470 Opfer bekannt, ein Jahr später waren es fast 700. Die Mehrheit der Betroffenen ist weiblich, darunter viele Opfer von Zwangsprostitution. Der Gaspreis in Europa ist zuletzt wieder deutlich gestiegen und liegt inzwischen bei knapp 80 Euro je Megawattstunde. Damit kostet Gas rund 2,5-mal so viel wie vor Beginn des Irankriegs. Als wesentlicher Grund für die Verteuerung gelten die vergleichsweise niedrigen Füllstände der deutschen Gasspeicher, die derzeit bei etwa 55% liegen. Ein Verbandsvertreter kritisierte deshalb, Deutschland habe aus den Erfahrungen von 2022 nicht ausreichend gelernt. Geschäfte und Restaurants sollen nach Plänen der Bundesregierung künftig neben Bargeld auch Kartenzahlungen oder Zahlungen per Smartphone anbieten müssen. Finanzminister Klingbeil hat dazu ein entsprechendes Vorhaben angestoßen, dessen Eckpunkte derzeit zwischen den Ministerien abgestimmt werden. Bislang besteht in Deutschland lediglich die Pflicht, Euro-Bargeld als gesetzliches Zahlungsmittel anzunehmen. Ob Karten oder andere digitale Zahlungsmöglichkeiten akzeptiert werden, können Händler und Gastronomen derzeit noch selbst entscheiden. Die Inflation im Euroraum dürfte nach Einschätzung von EZB-Präsidentin Lagarde zunächst weiter steigen, bevor sich die Entwicklung wieder umkehrt. Nach ihren aktuellen Prognosen werde die Teuerung bis Ende 2026 zunächst höher ausfallen und anschließend zurückgehen. Hintergrund sind unter anderem die stark gestiegenen Ölpreise infolge des Irankriegs. Im August lag die Inflationsrate im Euroraum bei 3,3% und damit deutlich über dem Ziel von 2%.
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2: Im Wetterstudio ist Julia Kersten. Die Aussichten zum Wochenende: Der Süden startet heiter und trocken bei spätsommerlichen 27 Grad. Im Rest des Landes gibt es tagsüber einen Sonne-Wolken-Mix und rund 20 Grad. An der Nordsee zieht bei mäßigem bis frischem Südwestwind auch mal ein Schauer vorbei. Während sich der Süden von seiner schönen Seite zeigt, schicken uns Westen und Osten immer wieder dichte Wolken und zeitweise etwas Regen. In den Nächten ziehen von Norden her immer wieder dichtere Wolken auf, die gebietsweise auch ein paar Regentropfen im Gepäck haben, während es im Süden bei Tiefstwerten bis 6 Grad oft klar bleibt. Der Trend für die kommende Woche zeigt: Zum Start noch letzte abziehende Regenwolken im Südosten, bevor sich das Wetter bei kühleren 15 bis 9 Grad allmählich wieder beruhigt.
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1: Im Studio Michael Miem. In Deutschland ist die Zahl der Menschen, die als Opfer von Menschenhandel und Ausbeutung erfasst werden, innerhalb eines Jahrzehnts deutlich gestiegen. Nach Angaben des Bundesinnenministeriums wurden im vergangenen Jahr fast 960 Betroffene identifiziert. Seit 2021 lag die Zahl damit jedes Jahr bei mindestens 800 Fällen. Zum Vergleich: 2015 waren den Behörden rund 470 Opfer bekannt, ein Jahr später waren es fast 700. Die Mehrheit der Betroffenen ist weiblich, darunter viele Opfer von Zwangsprostitution. Der Gaspreis in Europa ist zuletzt wieder deutlich gestiegen und liegt inzwischen bei knapp 80 Euro je Megawattstunde. Damit kostet Gas rund 2,5-mal so viel wie vor Beginn des Irankriegs. Als wesentlicher Grund für die Verteuerung gelten die vergleichsweise niedrigen Füllstände der deutschen Gasspeicher, die derzeit bei etwa 55% liegen. Ein Verbandsvertreter kritisierte deshalb, Deutschland habe aus den Erfahrungen von 2022 nicht ausreichend gelernt. Geschäfte und Restaurants sollen nach Plänen der Bundesregierung künftig neben Bargeld auch Kartenzahlungen oder Zahlungen per Smartphone anbieten müssen. Finanzminister Klingbeil hat dazu ein entsprechendes Vorhaben angestoßen, dessen Eckpunkte derzeit zwischen den Ministerien abgestimmt werden. Bislang besteht in Deutschland lediglich die Pflicht, Euro-Bargeld als gesetzliches Zahlungsmittel anzunehmen. Ob Karten oder andere digitale Zahlungsmöglichkeiten akzeptiert werden, können Händler und Gastronomen derzeit noch selbst entscheiden. Die Inflation im Euroraum dürfte nach Einschätzung von EZB-Präsidentin Lagarde zunächst weiter steigen, bevor sich die Entwicklung wieder umkehrt. Nach ihren aktuellen Prognosen werde die Teuerung bis Ende 2026 zunächst höher ausfallen und anschließend zurückgehen. Hintergrund sind unter anderem die stark gestiegenen Ölpreise infolge des Irankriegs. Im August lag die Inflationsrate im Euroraum bei 3,3% und damit deutlich über dem Ziel von 2%.
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2: Im Wetterstudio ist Julia Kersten. Die Aussichten zum Wochenende: Der Süden startet heiter und trocken bei spätsommerlichen 27 Grad. Im Rest des Landes gibt es tagsüber einen Sonne-Wolken-Mix und rund 20 Grad. An der Nordsee zieht bei mäßigem bis frischem Südwestwind auch mal ein Schauer vorbei. Während sich der Süden von seiner schönen Seite zeigt, schicken uns Westen und Osten immer wieder dichte Wolken und zeitweise etwas Regen. In den Nächten ziehen von Norden her immer wieder dichtere Wolken auf, die gebietsweise auch ein paar Regentropfen im Gepäck haben, während es im Süden bei Tiefstwerten bis 6 Grad oft klar bleibt. Der Trend für die kommende Woche zeigt: Zum Start noch letzte abziehende Regenwolken im Südosten, bevor sich das Wetter bei kühleren 15 bis 9 Grad allmählich wieder beruhigt.
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1: Im Studio Michael Miem. In Deutschland ist die Zahl der Menschen, die als Opfer von Menschenhandel und Ausbeutung erfasst werden, innerhalb eines Jahrzehnts deutlich gestiegen. Nach Angaben des Bundesinnenministeriums wurden im vergangenen Jahr fast 960 Betroffene identifiziert. Seit 2021 lag die Zahl damit jedes Jahr bei mindestens 800 Fällen. Zum Vergleich: 2015 waren den Behörden rund 470 Opfer bekannt, ein Jahr später waren es fast 700. Die Mehrheit der Betroffenen ist weiblich, darunter viele Opfer von Zwangsprostitution. Der Gaspreis in Europa ist zuletzt wieder deutlich gestiegen und liegt inzwischen bei knapp 80 Euro je Megawattstunde. Damit kostet Gas rund 2,5-mal so viel wie vor Beginn des Irankriegs. Als wesentlicher Grund für die Verteuerung gelten die vergleichsweise niedrigen Füllstände der deutschen Gasspeicher, die derzeit bei etwa 55% liegen. Ein Verbandsvertreter kritisierte deshalb, Deutschland habe aus den Erfahrungen von 2022 nicht ausreichend gelernt. Geschäfte und Restaurants sollen nach Plänen der Bundesregierung künftig neben Bargeld auch Kartenzahlungen oder Zahlungen per Smartphone anbieten müssen. Finanzminister Klingbeil hat dazu ein entsprechendes Vorhaben angestoßen, dessen Eckpunkte derzeit zwischen den Ministerien abgestimmt werden. Bislang besteht in Deutschland lediglich die Pflicht, Euro-Bargeld als gesetzliches Zahlungsmittel anzunehmen. Ob Karten oder andere digitale Zahlungsmöglichkeiten akzeptiert werden, können Händler und Gastronomen derzeit noch selbst entscheiden. Die Inflation im Euroraum dürfte nach Einschätzung von EZB-Präsidentin Lagarde zunächst weiter steigen, bevor sich die Entwicklung wieder umkehrt. Nach ihren aktuellen Prognosen werde die Teuerung bis Ende 2026 zunächst höher ausfallen und anschließend zurückgehen. Hintergrund sind unter anderem die stark gestiegenen Ölpreise infolge des Irankriegs. Im August lag die Inflationsrate im Euroraum bei 3,3% und damit deutlich über dem Ziel von 2%.
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2: Im Wetterstudio ist Julia Kersten. Die Aussichten zum Wochenende: Der Süden startet heiter und trocken bei spätsommerlichen 27 Grad. Im Rest des Landes gibt es tagsüber einen Sonne-Wolken-Mix und rund 20 Grad. An der Nordsee zieht bei mäßigem bis frischem Südwestwind auch mal ein Schauer vorbei. Während sich der Süden von seiner schönen Seite zeigt, schicken uns Westen und Osten immer wieder dichte Wolken und zeitweise etwas Regen. In den Nächten ziehen von Norden her immer wieder dichtere Wolken auf, die gebietsweise auch ein paar Regentropfen im Gepäck haben, während es im Süden bei Tiefstwerten bis 6 Grad oft klar bleibt. Der Trend für die kommende Woche zeigt: Zum Start noch letzte abziehende Regenwolken im Südosten, bevor sich das Wetter bei kühleren 15 bis 9 Grad allmählich wieder beruhigt.
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1: Im Studio Michael Miem. In Deutschland ist die Zahl der Menschen, die als Opfer von Menschenhandel und Ausbeutung erfasst werden, innerhalb eines Jahrzehnts deutlich gestiegen. Nach Angaben des Bundesinnenministeriums wurden im vergangenen Jahr fast 960 Betroffene identifiziert. Seit 2021 lag die Zahl damit jedes Jahr bei mindestens 800 Fällen. Zum Vergleich: 2015 waren den Behörden rund 470 Opfer bekannt, ein Jahr später waren es fast 700. Die Mehrheit der Betroffenen ist weiblich, darunter viele Opfer von Zwangsprostitution. Der Gaspreis in Europa ist zuletzt wieder deutlich gestiegen und liegt inzwischen bei knapp 80 Euro je Megawattstunde. Damit kostet Gas rund 2,5-mal so viel wie vor Beginn des Irankriegs. Als wesentlicher Grund für die Verteuerung gelten die vergleichsweise niedrigen Füllstände der deutschen Gasspeicher, die derzeit bei etwa 55% liegen. Ein Verbandsvertreter kritisierte deshalb, Deutschland habe aus den Erfahrungen von 2022 nicht ausreichend gelernt. Geschäfte und Restaurants sollen nach Plänen der Bundesregierung künftig neben Bargeld auch Kartenzahlungen oder Zahlungen per Smartphone anbieten müssen. Finanzminister Klingbeil hat dazu ein entsprechendes Vorhaben angestoßen, dessen Eckpunkte derzeit zwischen den Ministerien abgestimmt werden. Bislang besteht in Deutschland lediglich die Pflicht, Euro-Bargeld als gesetzliches Zahlungsmittel anzunehmen. Ob Karten oder andere digitale Zahlungsmöglichkeiten akzeptiert werden, können Händler und Gastronomen derzeit noch selbst entscheiden. Die Inflation im Euroraum dürfte nach Einschätzung von EZB-Präsidentin Lagarde zunächst weiter steigen, bevor sich die Entwicklung wieder umkehrt. Nach ihren aktuellen Prognosen werde die Teuerung bis Ende 2026 zunächst höher ausfallen und anschließend zurückgehen. Hintergrund sind unter anderem die stark gestiegenen Ölpreise infolge des Irankriegs. Im August lag die Inflationsrate im Euroraum bei 3,3% und damit deutlich über dem Ziel von 2%.
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2: Im Wetterstudio ist Julia Kersten. Die Aussichten zum Wochenende: Der Süden startet heiter und trocken bei spätsommerlichen 27 Grad. Im Rest des Landes gibt es tagsüber einen Sonne-Wolken-Mix und rund 20 Grad. An der Nordsee zieht bei mäßigem bis frischem Südwestwind auch mal ein Schauer vorbei. Während sich der Süden von seiner schönen Seite zeigt, schicken uns Westen und Osten immer wieder dichte Wolken und zeitweise etwas Regen. In den Nächten ziehen von Norden her immer wieder dichtere Wolken auf, die gebietsweise auch ein paar Regentropfen im Gepäck haben, während es im Süden bei Tiefstwerten bis 6 Grad oft klar bleibt. Der Trend für die kommende Woche zeigt: Zum Start noch letzte abziehende Regenwolken im Südosten, bevor sich das Wetter bei kühleren 15 bis 9 Grad allmählich wieder beruhigt.
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1: Im Studio Michael Miem. In Deutschland ist die Zahl der Menschen, die als Opfer von Menschenhandel und Ausbeutung erfasst werden, innerhalb eines Jahrzehnts deutlich gestiegen. Nach Angaben des Bundesinnenministeriums wurden im vergangenen Jahr fast 960 Betroffene identifiziert. Seit 2021 lag die Zahl damit jedes Jahr bei mindestens 800 Fällen. Zum Vergleich: 2015 waren den Behörden rund 470 Opfer bekannt, ein Jahr später waren es fast 700. Die Mehrheit der Betroffenen ist weiblich, darunter viele Opfer von Zwangsprostitution. Der Gaspreis in Europa ist zuletzt wieder deutlich gestiegen und liegt inzwischen bei knapp 80 Euro je Megawattstunde. Damit kostet Gas rund 2,5-mal so viel wie vor Beginn des Irankriegs. Als wesentlicher Grund für die Verteuerung gelten die vergleichsweise niedrigen Füllstände der deutschen Gasspeicher, die derzeit bei etwa 55% liegen. Ein Verbandsvertreter kritisierte deshalb, Deutschland habe aus den Erfahrungen von 2022 nicht ausreichend gelernt. Geschäfte und Restaurants sollen nach Plänen der Bundesregierung künftig neben Bargeld auch Kartenzahlungen oder Zahlungen per Smartphone anbieten müssen. Finanzminister Klingbeil hat dazu ein entsprechendes Vorhaben angestoßen, dessen Eckpunkte derzeit zwischen den Ministerien abgestimmt werden. Bislang besteht in Deutschland lediglich die Pflicht, Euro-Bargeld als gesetzliches Zahlungsmittel anzunehmen. Ob Karten oder andere digitale Zahlungsmöglichkeiten akzeptiert werden, können Händler und Gastronomen derzeit noch selbst entscheiden. Die Inflation im Euroraum dürfte nach Einschätzung von EZB-Präsidentin Lagarde zunächst weiter steigen, bevor sich die Entwicklung wieder umkehrt. Nach ihren aktuellen Prognosen werde die Teuerung bis Ende 2026 zunächst höher ausfallen und anschließend zurückgehen. Hintergrund sind unter anderem die stark gestiegenen Ölpreise infolge des Irankriegs. Im August lag die Inflationsrate im Euroraum bei 3,3% und damit deutlich über dem Ziel von 2%.
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2: Im Wetterstudio ist Julia Kersten. Die Aussichten zum Wochenende: Der Süden startet heiter und trocken bei spätsommerlichen 27 Grad. Im Rest des Landes gibt es tagsüber einen Sonne-Wolken-Mix und rund 20 Grad. An der Nordsee zieht bei mäßigem bis frischem Südwestwind auch mal ein Schauer vorbei. Während sich der Süden von seiner schönen Seite zeigt, schicken uns Westen und Osten immer wieder dichte Wolken und zeitweise etwas Regen. In den Nächten ziehen von Norden her immer wieder dichtere Wolken auf, die gebietsweise auch ein paar Regentropfen im Gepäck haben, während es im Süden bei Tiefstwerten bis 6 Grad oft klar bleibt. Der Trend für die kommende Woche zeigt: Zum Start noch letzte abziehende Regenwolken im Südosten, bevor sich das Wetter bei kühleren 15 bis 9 Grad allmählich wieder beruhigt.
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1: Im Studio Michael Miem. In Deutschland ist die Zahl der Menschen, die als Opfer von Menschenhandel und Ausbeutung erfasst werden, innerhalb eines Jahrzehnts deutlich gestiegen. Nach Angaben des Bundesinnenministeriums wurden im vergangenen Jahr fast 960 Betroffene identifiziert. Seit 2021 lag die Zahl damit jedes Jahr bei mindestens 800 Fällen. Zum Vergleich: 2015 waren den Behörden rund 470 Opfer bekannt, ein Jahr später waren es fast 700. Die Mehrheit der Betroffenen ist weiblich, darunter viele Opfer von Zwangsprostitution. Der Gaspreis in Europa ist zuletzt wieder deutlich gestiegen und liegt inzwischen bei knapp 80 Euro je Megawattstunde. Damit kostet Gas rund 2,5-mal so viel wie vor Beginn des Irankriegs. Als wesentlicher Grund für die Verteuerung gelten die vergleichsweise niedrigen Füllstände der deutschen Gasspeicher, die derzeit bei etwa 55% liegen. Ein Verbandsvertreter kritisierte deshalb, Deutschland habe aus den Erfahrungen von 2022 nicht ausreichend gelernt. Geschäfte und Restaurants sollen nach Plänen der Bundesregierung künftig neben Bargeld auch Kartenzahlungen oder Zahlungen per Smartphone anbieten müssen. Finanzminister Klingbeil hat dazu ein entsprechendes Vorhaben angestoßen, dessen Eckpunkte derzeit zwischen den Ministerien abgestimmt werden. Bislang besteht in Deutschland lediglich die Pflicht, Euro-Bargeld als gesetzliches Zahlungsmittel anzunehmen. Ob Karten oder andere digitale Zahlungsmöglichkeiten akzeptiert werden, können Händler und Gastronomen derzeit noch selbst entscheiden. Die Inflation im Euroraum dürfte nach Einschätzung von EZB-Präsidentin Lagarde zunächst weiter steigen, bevor sich die Entwicklung wieder umkehrt. Nach ihren aktuellen Prognosen werde die Teuerung bis Ende 2026 zunächst höher ausfallen und anschließend zurückgehen. Hintergrund sind unter anderem die stark gestiegenen Ölpreise infolge des Irankriegs. Im August lag die Inflationsrate im Euroraum bei 3,3% und damit deutlich über dem Ziel von 2%.
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2: Im Wetterstudio ist Julia Kersten. Die Aussichten zum Wochenende: Der Süden startet heiter und trocken bei spätsommerlichen 27 Grad. Im Rest des Landes gibt es tagsüber einen Sonne-Wolken-Mix und rund 20 Grad. An der Nordsee zieht bei mäßigem bis frischem Südwestwind auch mal ein Schauer vorbei. Während sich der Süden von seiner schönen Seite zeigt, schicken uns Westen und Osten immer wieder dichte Wolken und zeitweise etwas Regen. In den Nächten ziehen von Norden her immer wieder dichtere Wolken auf, die gebietsweise auch ein paar Regentropfen im Gepäck haben, während es im Süden bei Tiefstwerten bis 6 Grad oft klar bleibt. Der Trend für die kommende Woche zeigt: Zum Start noch letzte abziehende Regenwolken im Südosten, bevor sich das Wetter bei kühleren 15 bis 9 Grad allmählich wieder beruhigt.
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1: 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Für mich gibt's kein Morgen.

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1: Im Studio ist Michael Miem. Der Krieg im Nahen Osten setzt Saudi-Arabien als weltweit größtem Ölexporteur zunehmend zu. Nach Drohnenangriffen musste das Königreich eine wichtige Pipeline außer Betrieb nehmen. Gleichzeitig erschweren die iranischen Blockade der Straße von Hormus und die wachsende Bedrohung einer weiteren Meerenge durch die Houthi im Jemen den Transport von Öl. Sollten die saudischen Ausfuhren dadurch weiter zurückgehen, könnte das den Ölpreis zusätzlich in die Höhe treiben und damit auch Benzin in Deutschland verteuern. Nach dem Zugunglück im Nordwesten Frankreichs laufen die Ermittlungen der Behörden zu den genauen Hintergründen weiter. Bei der Entgleisung des Regionalzugs wurden mindestens 44 Menschen verletzt. Eine Frau erlitt schwere Verletzungen. Der Zug war mit rund 180 Passagieren unterwegs, als er mit einem bislang unbekannten Gegenstand kollidierte. Dabei kippte ein Waggon um, 4 weitere Wagen sprangen aus den Schienen. Das norwegische Königshaus trauert um Prinzessin Astrid. Die Schwester des verstorbenen Königs Harald V. starb im Alter von 94 Jahren, nur 2 Wochen nach ihrem Bruder. Der Hof würdigte sie als wichtige Stütze in der königlichen Familie. König Hakon betonte, Astrid habe viel zur Familie beigetragen und stets offen ihre Meinung vertreten. Ihr Tod sei ein großer Verlust, teilte der Hof weiter mit. Rund 20.000 Menschen haben in Düsseldorf gegen die AfD und rechte Hetze demonstriert. Nach übereinstimmenden Angaben von Polizei und Veranstaltern war der Protest damit etwa doppelt so groß wie zunächst erwartet. Mehrere politische Initiativen hatten zu der Kundgebung aufgerufen, die ein Zeichen für eine offene, demokratische Gesellschaft setzen sollte. Nach Angaben der Polizei verlief der Demonstrationszug friedlich und ohne Gegenproteste. Unter den Teilnehmern waren auch die Omas gegen rechts sowie zahlreiche Familien mit Kindern. Soweit die Meldungen aus der Nachrichtenredaktion.
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2: Im Wetterstudio ist Julia Kersten. Die Aussichten zum Wochenende: Der Süden startet heiter und trocken bei spätsommerlichen 27 Grad. Im Rest des Landes gibt es tagsüber einen Sonne-Wolken-Mix und rund 20 Grad. An der Nordsee zieht bei mäßigem bis frischem Südwestwind auch mal ein Schauer vorbei. Während sich der Süden von seiner schönen Seite zeigt, schicken uns Westen und Osten immer wieder dichte Wolken und zeitweise etwas Regen. In den Nächten ziehen von Norden her immer wieder dichtere Wolken auf, die gebietsweise auch ein paar Regentropfen im Gepäck haben, während es im Süden bei Tiefstwerten bis 6 Grad oft klar bleibt. Der Trend für die kommende Woche zeigt: Zum Start noch letzte abziehende Regenwolken im Südosten, bevor sich das Wetter bei kühleren 15 bis 9 Grad allmählich wieder beruhigt.
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Ein Bauer stand im Sauerland und dachte drüber nach, dass Hühner auf der Stange sitzen, Tauben auf dem Dach. Inzwischen in sein Hühnerstall, da tobt der Fuchs ganz munter und holt die Hühner nach und nach von ihrer Stange runter.

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1: Im Studio ist Michael Miem. Der Krieg im Nahen Osten setzt Saudi-Arabien als weltweit größtem Ölexporteur zunehmend zu. Nach Drohnenangriffen musste das Königreich eine wichtige Pipeline außer Betrieb nehmen. Gleichzeitig erschweren die iranischen Blockade der Straße von Hormus und die wachsende Bedrohung einer weiteren Meerenge durch die Houthi im Jemen den Transport von Öl. Sollten die saudischen Ausfuhren dadurch weiter zurückgehen, könnte das den Ölpreis zusätzlich in die Höhe treiben und damit auch Benzin in Deutschland verteuern. Nach dem Zugunglück im Nordwesten Frankreichs laufen die Ermittlungen der Behörden zu den genauen Hintergründen weiter. Bei der Entgleisung des Regionalzugs wurden mindestens 44 Menschen verletzt. Eine Frau erlitt schwere Verletzungen. Der Zug war mit rund 180 Passagieren unterwegs, als er mit einem bislang unbekannten Gegenstand kollidierte. Dabei kippte ein Waggon um, 4 weitere Wagen sprangen aus den Schienen. Das norwegische Königshaus trauert um Prinzessin Astrid. Die Schwester des verstorbenen Königs Harald V. starb im Alter von 94 Jahren, nur 2 Wochen nach ihrem Bruder. Der Hof würdigte sie als wichtige Stütze in der königlichen Familie. König Hakon betonte, Astrid habe viel zur Familie beigetragen und stets offen ihre Meinung vertreten. Ihr Tod sei ein großer Verlust, teilte der Hof weiter mit. Rund 20.000 Menschen haben in Düsseldorf gegen die AfD und rechte Hetze demonstriert. Nach übereinstimmenden Angaben von Polizei und Veranstaltern war der Protest damit etwa doppelt so groß wie zunächst erwartet. Mehrere politische Initiativen hatten zu der Kundgebung aufgerufen, die ein Zeichen für eine offene, demokratische Gesellschaft setzen sollte. Nach Angaben der Polizei verlief der Demonstrationszug friedlich und ohne Gegenproteste. Unter den Teilnehmern waren auch die Omas gegen Rechts sowie zahlreiche Familien mit Kindern. Soweit die Meldungen aus der Nachrichtenredaktion.
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2: Im Wetterstudio ist Julia Kersten. Die Aussichten zum Wochenende: Der Süden startet heiter und trocken bei spätsommerlichen 27 Grad. Im Rest des Landes gibt es tagsüber einen Sonne-Wolken-Mix und rund 20 Grad. An der Nordsee zieht bei mäßigem bis frischem Südwestwind auch mal ein Schauer vorbei. Während sich der Süden von seiner schönen Seite zeigt, schicken uns Westen und Osten immer wieder dichte Wolken und zeitweise etwas Regen. In den Nächten ziehen von Norden her immer wieder dichtere Wolken auf, die gebietsweise auch ein paar Regentropfen im Gepäck haben, während es im Süden bei Tiefstwerten bis 6 Grad oft klar bleibt. Der Trend für die kommende Woche zeigt: Zum Start noch letzte abziehende Regenwolken im Südosten, bevor sich das Wetter bei kühleren 15 bis 9 Grad allmählich wieder beruhigt.
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7: Jetzt. Wow, das nenne ich mal ein Mörder-Intro. Hallo, meine Herren. Ja, ich bin Jörgi McFly. Schönen guten Abend, willkommen zur neuesten Ausgabe der heiteren und beliebten Stegreif-Sendung in Stereo 3D und Farbe, kurz McFly Show. Und ich werde euch heute wieder, ich verspreche es, so einige Wünsche erfüllen. Und was wollen Sie, gnädige Frau?
8: Ich würde mein Kind gerne in der Sendung kriegen.
7: Wir schauen mal, was machbar ist. Dranbleiben. Schönen guten Abend.

0: Eta Love. Und das ist ein schwedisches Männer-Trio, muss man sagen, das sich zur Aufgabe gemacht hat, zum Ziel gesetzt hat, den legendären Italo-Disco-Sound in die Neuzeit zu heben. Sie produzieren also neue Platten, die so klingen wie die aus den 80s, im guten alten Italo-Disco-Sound. Und die gibt es ja unter anderem auch bei uns hier bei Radio Fresh 80s.
1: Ein Wahnsinnssender! Ja.
0: Das ist richtig, die Jörgi McFleisch. Falls ihr Musikwünsche habt oder Fragen zur Sendung, dann schickt uns vertrauensvoll eine E-Mail an mcfly@fresh80s.de. Vertraut eurem Moderator des Vertrauens doch mal was an, also mir.
2: Jörgi, ja. Du bist ein kleiner, dicker Hosenscheißer.
0: Ja, sowas zum Beispiel. Ich vertraue euch auch was an. Ich war nämlich heute extra für euch nochmal beim Friseur vor der Show.
3: Ich liebe dein Haar. Zu welchem Salon gehst du? Ich könnte niederknien.
0: Können wir uns leider mal unterhalten, bitte, während die Musik läuft. Airplay läuft jetzt. For Your Love. Dahinter versteckt sich Andreas Martin. Deutsche Version. Samstagnacht in der Stadt. Ist auch von ihm.

0: in der Stadt. For Your Love. Airplay. Hier in der Jörgi McFly Show kriegt das Ding Airplay, ganz genau. Übrigens habe ich völlig vergessen, euch das Motto der heutigen Sendung zu verraten. Das heutige Motto von Eisprinzessin Kathi Witt.
1: Ich würde versuchen, auch schon ein bisschen gute Laune zu vertreiben.
2: Das gefällt mir. Ich finde ja alles schön, was so krank und kaputt ist.
0: Seid ihr ja genau richtig. Der Kultfilm Bodyguard mit Whitney Houston und Kevin Costner soll nach fast 30 Jahren eine Neuauflage bekommen. Habt ihr gelesen oder gehört? Es ist noch nicht ganz klar, wer die Hauptrollen spielen wird. Also man weiß nur, Armin Laschet und Annalena Baerbock werden es nicht sein. Die Hauptrollen spielen beim Bodyguard Remake wahrscheinlich wieder die Taschentücher.

0: Also das ist ja ohne Zweifel, völlig ohne Zweifel, auch so ein Song und ein Interpret, den man nicht mehr absagen muss, ne? Also definitiv nicht. Weiß jeder, was es ist, oder? Kennt jeder aus den 80ern? Kenny Loggins mit Footloose. Oh, jetzt habe ich es doch abgesagt.
1: Oh nein, das darf nicht wahr sein. Bitte nicht jetzt. Bitte nicht jetzt. Wo ist denn bloß diese Jörgi McFly Show? Oh Mann. Hilfe, ich finde den Sender nicht mehr. Oh, wer bist du denn?
2: Ich bin der Radiogeist. Kann ich was für dich tun?
1: Ja, ich suche die Jörgi McFly Show.
2: Kein Problem. So, jetzt brauchst du nur noch das Radio anzuschalten. Tschüss.
1: Ja, aber... Boah, weg ist er. Radio anschalten. Hey, Wahnsinn, es klappt ja. Mensch, es klappt. Dufte der Typ. Es geht.
3: Notre émission est aussi diffusée tous les jours de 21h
1: Was ist das denn?
3: À 22 heures, temps universel.
1: Das ist doch nie im Leben die Jörg McFly Show. Das ist doch... Was hat denn der mir da reingedreht?

neue Vorstellung. Für die Werten Fresh 80s Hörer. Time Cruisers, die Zeitreisenden. Voll mit Mr. Hatman. Bürgerlich Lou Bega, die McFly Show. Guten Abend nochmal.

0: Ja, läuft doch schon die Sendung. Ob nun quer eingebaut in eurer Mittelkonsole im Auto, ob wasserfest in der Dusche oder klassisch mit Antenne auf der Fensterbank in der Küche. Hier ist euer Radio und das ist für euch da. Und wir sind drin, Radio Fresh 80s, also streichelt euer Radio mal wieder. Jetzt kommt der nächste Musivo oder kurz Musikwunsch von Marc. Marc kommt aus Elmshorn.
1: Elmshorn.
0: Ja.
1: Machen Sie sich mal einen Begriff. Elmshorn, das gehört zu Schleswig-Holstein oder so. Richtung Kiel mäßig. Nö. Elmshorn. Mach ich nö.
0: Aus Elmshorn. Marc, wünsche ich dir Filmmusik aus dem Streifen Bodo, 80er-Jahre-Streifen. Baby, Your Love Inside von einer Sängerin. Er schreibt wahrscheinlich aus Tschechien. Und der hat eine total süße Stimme. Leg die mal bitte auf. Die Stimme oder die Sängerin? Anna Lucy. Machen wir, Marc. Das ist stark.

0: aus dem Kinostreifen Bodo, eine ganz normale Familie, 1989, die Geburtsstunde dieses Films. Anna Lucy, Baby, Your Love Inside, toller Song irgendwie, lieb gesungen und auch ein bisschen ohrwürmig, würde ich sagen, oder? Das kann man so sagen, ja.
1: Achtung, diese Sendung enthält Kraftausdrücke und sexuelle Anspielungen.
0: Wie bitte? Also, hallo?
1: Achtung, diese Sendung enthält Kraftausdrücke und sexuelle Anspielungen. Achtung, diese Sendung enthält Kraftausdrücke und sexuelle Anspielungen.
0: Also im Himmel ist Jahrmarkt, singt die Gruppe Modern jetzt. Meine Güte. Ich bin Jörgi McFly.

0: in der Jörgi McFly Show jetzt. Schmucke Mucke.
1: Also deine Ansage zu der Sendung, die war einfach so, wie du es gesagt hast.
0: Ja,
1: gell?
0: Ja. Ines hat heute Geburtstag unter anderem und sie wünscht sich Tito und Tarantula mit After Dark. Auch das ist Filmmusik, die wir jetzt sehr gerne spielen. Glückwunsch und alles Liebe zum neuen Lebensjahr, liebe Ines.

0: Eine der heißesten Scheiben, die je einen Toaster verlassen haben, könnte man sagen, oder? Rod Stewart mit One More Time hier bei Radio Fresh 80s.
1: Angeschlossen sind der Nord-Nord-Süddeutsche und der Westfälische Rundfunk, mhm. Radio Bagdad und Stambul, die Sender Nyonghaifung und Rasnjuftrtschnbr, die Schweizerische Telefonspruchbandgesellschaft, die Wasserwerke Oberösterreich und einige Privatsender.
0: Angeschlossen ist übrigens auch hier der Studio-Staubsauger.
2: Ne? Donnerwetter!
0: Immer wieder Fragen Hörer nach an mcfly@fresh80s.de schreiben sie dann. Woher habt ihr eigentlich euren tollen Vorspann von der McFly-Show? Ja, die haben wir vom Schneider, die Vorspannmusik, extra für uns geschneidert. Aber woher kommt das? Aus welchem Song? Aha, aus diesem hier. Wir spielen mal ein bisschen länger aus, weil ihr das seid. Earth, Wind and Fire in the Stone.

0: North Wind and Fire. Wichtige Elemente: Erde, Wind und Feuer. In the Stone. Aus diesem Song haben wir unseren Vorspann gemacht. Der McFly Show, falls immer wieder gefragt wird und damit nicht wieder gefragt werden muss, haben wir heute mal etwas länger gespielt. Wenn ich aus dem Fenster schaue, aus dem Studio, aus der Studioscheibe raus auf den Funkhausflur, dann sehe ich unseren Chef vom Dienst, Stefan, da laut winken, gestikulieren. Stefan, was ist denn? Komm doch rein. Ich kann das so nicht verstehen. Wie bitte? Achso, ja, komm rein, komm. Was ist los? Was kommt da? Ja, Stefan? Ja?
1: Dringende Programmänderung. Ein Hörer ist am Hörer. Er weiß auch nicht, was er will, aber dafür sind wir ja da, dass wir nicht wissen, was er nicht weiß, was er nicht will. Und das senden wir dann, alles klar?
0: Ach so ist das. Ja, das senden wir dann, genau.
2: Na, wart ihr letztes Wochenende wieder bei der Konkurrenz? Wir wussten es. Ihr kommt wieder.
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0: Echt geil. Und jetzt für Jost, The Ride to Agadir, Mike Batt.

0: So, das waren sie wieder für heute, liebe Leute. Die Jörgi McFleisch. Und danke an euch fürs dabei sein und mithören. Ich empfehle mich zu Einkaufspreisen, sage Winke, Winke und Bye-Bye. Euer Jörgi McFleisch.
1: Genau. Tschüss.

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